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1: Mit Conny Diebald. Der verheerende Waldbrand im Südwesten Spaniens breitet sich immer weiter aus. Betroffen sind schon 20.000 Hektar. Das ist eine Fläche ungefähr 1,5-mal so groß wie Graz. Das Feuer ist so unberechenbar, dass es derzeit nicht gelöscht werden kann. Rund 500 Menschen mussten bisher ihre Häuser verlassen. Auch in Norditalien, in der Provinz Udine und bei Triest kämpfen die Feuerwehren gegen mehrere Waldbrände. Die Löschflugzeuge holen dafür auch Wasser aus dem Weißen See in Kärnten. Mehrere hundert Frauen, aber auch einige Männer und Kinder haben am Nachmittag vor dem Bundeskanzleramt in Wien ihrem Ärger Luft gemacht. Anlass war die Aussage von Bundeskanzler Stocker, wonach Kinderbetreuung für ihn keine Arbeit ist. Die Demonstrierenden werfen ihm fehlende Wertschätzung für die Kinderbetreuung und Care-Arbeit vor. Das Aktionsbündnis Frauen streiken fordert Veränderungen von der Regierung, etwa dass Väter die Hälfte der Karenzzeit übernehmen und dass Frauen gleich viel verdienen wie Männer. Österreich soll enger mit der Türkei zusammenarbeiten, vor allem bei den Themen Wirtschaft und Migration. Das hat Bundeskanzler Stocker bei seinem Treffen mit dem türkischen Präsidenten Erdogan in Ankara gesagt. Die Türkei ist ein wichtiger Handelspartner für Österreich. Der Wert aller Exporte und Importe liegt bei 5 Milliarden Euro. Bei Menschenrechtsfragen sind die beiden Regierungschefs anderer Meinung. Stocker sieht diese Werte auch als nicht verhandelbar. Die Österreicherinnen und Österreicher telefonieren im EU-Ausland immer weniger, surfen dafür aber mehr im Internet. Laut Rundfunk- und Telekom-Regulierungsbehörde RTR haben wir pro Nase im Schnitt rund 700 Megabyte mehr Daten verbraucht. Dafür kann das Surfen etwa auf Kreuzfahrtschiffen teuer werden. Dort kostet ein Gigabyte im Schnitt rund 1,30 Euro. Die RTR rät deshalb, das Roaming zu sperren.
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1: Mit Christina Adler. Die Hitze und Trockenheit gefährdet auch heimische Fischarten. Warmes Wasser enthält weniger Sauerstoff und im schlimmsten Fall kann es zum Fischsterben kommen, sagt uns Gerd Gradnitzer, der Präsident des österreichischen Fischereiverbands.
2: Wir haben vom österreichischen Fischereiverband hier schon einen Aufruf an die Fischer gestartet. Du, man hätt's bitte nicht Fisch, weil es wirklich so heiß ist und eh schon so eine Probleme sind, dann gehen wir von uns aus her und sagen, wir fischen jetzt einfach einmal nicht. Wir warten diese Hitzeperiode ab, damit sich das wieder ein bisschen beruhigt und dann gehen wir erst wieder fischen.
1: Während zum Beispiel Karpfen besser mit hohen Temperaturen zurechtkommen, brauchen viele Fische wie Bachforellen oder Eschen kaltes Wasser, so der Experte. Mehrere hundert Menschen haben gestern Nachmittag vor dem Bundeskanzleramt in Wien demonstriert, als Reaktion auf die Aussage von Bundeskanzler Stocker, dass Kinderbetreuung für ihn keine Arbeit sei. Eine Entschuldigung reicht nicht aus, sagt das Aktionsbündnis Frauen streiken. Die Aussage sei eine Abwertung von Frauen von höchster politischer Ebene. Die Demonstranten fordern, dass Väter die Hälfte der Karenzzeit übernehmen und Frauen gleich viel verdienen wie Männer. Ein außergewöhnlicher Prozess startet heute am Landesgericht Feldkirch. Ein 26-Jähriger muss sich nach einem tödlichen Bootsunfall am Bodensee vergangenen Herbst wegen Mordes verantworten. Er hatte mit seinem Motorboot ein Segelschiff mit voller Wucht gerammt. Eine 57-jährige Frau ist dabei ums Leben gekommen. Der 26-Jährige beteuert, er sei nicht zu schnell gefahren und habe das Boot übersehen. Bei der partiellen Sonnenfinsternis morgen dürfte auch das Wetter in Österreich mitspielen. Laut Geosphere Austria sollte man das Himmelsspektakel bei Schönwetter und wolkenfreiem Himmel gut beobachten können. Wichtig, eine Sonnenfinsternis darf nur mit speziellen Brillen beobachtet werden. Normale Sonnenbrillen bieten keinen ausreichenden Schutz.
0: 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Kommen wir nun zum Wetter.
3: Heute bleibt es warm. Der Tag beginnt bereits mit Temperaturen um 20 Grad und erreicht am Nachmittag bis zu 33 Grad. Zeitweise sind Wolken zu sehen, besonders in der Früh und am Vormittag. Aktuell messen wir in Wien 25 Grad. Das waren die neuesten Wetterinformationen.
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3: Es ist kurz nach 6 Uhr und zurzeit gibt es keine längeren Verkehrsverzögerungen. Gute Fahrt und passen Sie auf sich auf.
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1: Nun zu tierischen Ereignissen. Der Kongress der Ornithologen, der jetzt in Wien getagt hat, hat festgestellt, dass die Zahl der Haustiere immer größer wird und dass vor allem der Storch, der einst ein Waldtier gewesen sein soll, zum vielgeliebten Haustier wurde. Mit anderen Worten, der Storch käme nun öfter in die Häuser, also auf die Häuser. Ich betone noch einmal, das haben Ornithologen gesagt. Ornithologen, das sind Vogelforscher und nicht Beamte, die die Kinderbeihilfe überprüfen. Das beliebteste Haustier ist aber doch nicht die Schlange, sondern nach wie vor der Hund. Meine Güte, jetzt hast du zuhören. Hund, dem Ernst Arnold eines seiner schönsten Lieder gewidmet hat und ehe ihnen von menschlichen Neuigkeiten zu mies wird, darf ich sie wieder einmal an das kleine Wunder der Hundetreue erinnern. 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
1: Mit Christina Adler. Österreichs Seen und Flüsse werden immer wärmer und damit sinkt auch der Sauerstoffgehalt im Wasser. Für viele heimische Fischarten kann das lebensgefährlich werden, sagt Gerd Gradnitzer, der Präsident des österreichischen Fischereiverbands.
2: Wir haben jetzt bei mir zu Hause erst vor kurzem, wo ich Fischereiberechtigter bin, eine Not-Elektrobefischung durchführen müssen. Da sind so Dümpel übrig geblieben, wo die Fische drin waren und es ist halt einfach viel zu heiß und dann hat der Sauerstoff verschwunden und die Fische angefangen zu sterben. Wir sind halt dorthin gegangen und haben halt die ganzen Fische abgefischt und in andere Bereiche gebracht, damit sie überhaupt überleben können.
1: Es wäre wichtig, Bäume und Sträucher am Ufer von Flüssen stehen zu lassen, die Schatten spenden. Außerdem soll man, wenn möglich, in Teichen nicht schwimmen gehen, denn das stresst die Fische zusätzlich. Bauern, denen die Trockenheit die Ernte kaputt gemacht hat, bekommen Geld vom Staat. Das soll nun auch für die Landwirte gelten, die gegen solche Ausfälle nicht versichert sind, verspricht nun Landwirtschaftsminister Norbert Totschnig. Wie das Hilfspaket konkret ausschauen soll und wann und wie viel Geld es geben wird, steht aber noch nicht fest. Bei einer Wanderung am Tiroler Achensee ist ein 12-Jähriger aus Frankreich abgestürzt. Er war mit seinen Eltern unterwegs und beim Überqueren eines Wassergrabens gestolpert. Dabei ist er rund 15 Meter über felsiges Gelände abgestürzt. Der Bub wurde von den Einsatzkräften mit einem Seil geborgen und mit dem Hubschrauber in die Innsbrucker Klinik geflogen. Die Dieselpreise in Europa und in den USA sind gestern nach Angriffen auf Raffinerien in Russland und Saudi-Arabien wieder stark gestiegen. Seit der Blockade der Straße von Hormuz im Iran-Krieg ist Diesel ohnehin schon knapp. Die neuen Angriffe verschärfen das Problem zusätzlich. Das spült den europäischen Raffinerien zusätzliches Geld in die Kasse.
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3: Heute bleibt es warm. Der Tag beginnt bereits sehr mild und am Nachmittag erreichen die Temperaturen bis zu 33 Grad. Zeitweise sind Wolken zu sehen, besonders in der Früh und am Vormittag. Aktuell messen wir in Wien 24 Grad. Das waren die neuesten Wetterinformationen.
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3: Es ist kurz nach 7 Uhr und zurzeit gibt es keine längeren Verkehrsverzögerungen. Kommen Sie gut an Ihr Ziel.
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3: Mit Christina Adler. Die Hitze sorgt dafür, dass sich die Gewässer in Österreich immer stärker erwärmen. Und damit sinkt auch der Sauerstoffgehalt im Wasser. Das kann vor allem für Fische gefährlich werden. Während Karpfen und Welse besser mit den hohen Temperaturen zurechtkommen, kann es für andere Fischarten lebensgefährlich werden, sagt uns Gerd Gradnitzer, der Präsident des österreichischen Fischereiverbandes.
4: Durch das warme Wasser, vor allem was unsere heimischen Salmoniden betrifft, Bachforellen, Eschen, Huchen und so weiter, sauerstoffreiches Wasser brauchen und umso wärmer das wird, umso mehr geht der Sauerstoff zurück. Das führt dann teilweise auch dazu, dass sie halt dann schlimmstenfalls verenden.
3: Die Fischzüchter behelfen sich dann bei der Hitze mit technischen Belüftungssystemen, die den Sauerstoffgehalt im Wasser verbessern. Der Waldbrand im niederösterreichischen Kamptal ist unter Kontrolle. In Plank am Kamp ist gestern ein Feuer von einem Feld auf den angrenzenden Wald übergesprungen. Rund 10 Hektar waren betroffen. Etwa 150 Feuerwehrleute waren im Einsatz. Am Abend ist es den Einsatzkräften dann gelungen, den Brand unter Kontrolle zu bringen. Die Nachlöscharbeiten dauern aber noch an. Kolumbien hat nach dem schweren Erdbeben im Westen des Landes nun den Notstand ausgerufen. Mehr als 100 Menschen sind ums Leben gekommen, viele weitere wurden verletzt. Gebäude sind eingestürzt, Straßen und Infrastruktur wurden beschädigt. Besonders betroffen ist die Region rund um Pereira. Dort suchen Rettungskräfte weiter nach Menschen unter den Trümmern. Präsident Abelardo de la Espriella hat den Katastrophenfall ausgerufen. Bei der partiellen Sonnenfinsternis morgen dürfte auch das Wetter in Österreich mitspielen. Laut Geosphere Austria sollte man das Himmelsspektakel bei Schönwetter und wolkenfreiem Himmel gut beobachten können. Wichtig, eine Sonnenfinsternis darf nur mit speziellen Brillen beobachtet werden. Normale Sonnenbrillen bieten keinen ausreichenden Schutz.
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5: Heute bleibt es heiß. In der Früh und am Vormittag ziehen zeitweise Wolken durch. Insgesamt überwiegt jedoch der Sonnenschein und es bleibt trocken. Der Tag beginnt bereits warm und die Temperaturen steigen bis zum Nachmittag auf rund 33 Grad. Aktuell messen wir in Wien 24 Grad. Das war das Wetter.
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5: Es ist kurz nach 8 Uhr und aktuell melden wir keine lang andauernden Verkehrsbehinderungen oder Staus. Wir wünschen eine gute Fahrt.
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Sie war gar nicht so kompliziert, dass man dabei den Faden verliert.

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0: Hülsenfrüchte sind wertvolle Eiweißpflanzen. Für Landwirte sind sie vor allem auf dem Acker interessant. Benedikt Sprenker ist Agraringenieur, Landwirt und baut selbst Körnerleguminosen an.
1: Hülsenfrüchte bringen Abwechslung in die Fruchtfolge, verbessern den Boden und können durch ihre Symbiose mit Knöllchenbakterien sich selbst mit Stickstoff versorgen, wodurch sie natürlich Dünger kosten, aber gleichzeitig auch Energie sparen und die Emissionen von Treibhausgasen reduzieren.
0: Der Beitrag entstand im Rahmen der Kampagne Die Vier von Hier, die mit Unterstützung der Europäischen Union durchgeführt wird. Weitere Infos gibt's auf die4vonhier.eu.
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3: Mit Christina Adler. Außenministerin Beate Meindl-Reisinger ist heute auf dem Weg in die USA. Dort trifft sie ihren US-Amtskollegen Marco Rubio. Ganz oben auf ihrer Agenda steht der UNO-Sicherheitsrat. Ab Anfang nächsten Jahres beginnt ja Österreichs zweijährige Mitgliedschaft. Aber auch der russische Angriffskrieg gegen die Ukraine und der Krieg im Nahen Osten werden Thema sein. Österreich wird schon ab diesem Oktober als Beobachter an den Sitzungen teilnehmen und übernimmt dann im Juli 2027 den Vorsitz, der monatlich wechselt. Am Mailänder Flughafen ist ein Flugzeug mit einem Dienstwagen am Rollfeld zusammengekracht. Verletzt wurde dabei niemand. Der Flugbetrieb musste aber für rund 40 Minuten unterbrochen werden. Zwei ankommende Flüge mussten auf andere Flughäfen umgeleitet werden. Wie es genau zu dem Unfall gekommen ist, ist noch unklar. Die Polizei ermittelt jetzt. Ganze 11 Feuerwehrmannschaften waren gestern Abend in Kärnten im Großeinsatz. In Obermillstadt ist ein Wirtschaftsgebäude komplett in Flammen aufgegangen. Weil es wegen der Trockenheit schwierig war, Löschwasser zu beschaffen, hat die Feuerwehr unter anderem Wasser aus einem Hotel-Swimmingpool gepumpt. Der Besitzer hat den Brand erst bemerkt, nachdem sein Hund nicht aufgehört hat zu bellen. Die großen Autobauer verdienen derzeit deutlich weniger pro verkauftem Fahrzeug. Das zeigt eine aktuelle Auswertung von 15 Herstellern. Im ersten Halbjahr 2026 ist der Gewinn pro Fahrzeug im Schnitt von rund 1.400 auf knapp 1.200 Euro gesunken. Der Gewinn sinkt auch viel schneller als die Einnahmen. Für die Autoindustrie sei das ein Alarmsignal, heißt es in der Studie.
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4: Heute überwiegt der Sonnenschein, auch wenn in der Früh und am Vormittag zeitweise dichtere Wolken durchziehen können. Der Tag beginnt bereits sehr warm und die Temperaturen steigen bis zum Nachmittag auf heiße 33 Grad. Es bleibt trocken. Aktuell messen wir in Wien 25 Grad. Das war das Wetter.
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4: Es ist kurz nach 9 Uhr und es gibt momentan keine größeren Verkehrsbehinderungen oder längere Staus. Kommen Sie gut an Ihr Ziel.
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1: Heute geht es um das Sodbrennen. Wenn Magensaft nach oben in die Speiseröhre rinnt, kommt es durch die Magensäure zu einer Reizung und Entzündung der Speiseröhrenschleimhaut. Oft besteht dann ein ungenügender Rückflussschutz durch eine zu große Lücke im Zwerchfell. Begünstigende Faktoren sind Übergewicht, spätes üppiges Essen, Alkohol, Kohlensäure, Kaffee oder Nikotin. Wenn diese Symptomatik öfter auftritt, sollte man zur Abklärung unbedingt eine Magenspiegelung planen, da sonst langfristige Komplikationen bis zur Krebsentstehung möglich sind. Ich bedanke mich für das Interesse und freue mich auf das nächste Mal.
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1: Mit Christina Adler. Bei der aktuellen Hitze in Österreich holen sich viele eine Abkühlung beim Schwimmen in den heimischen Seen. Doch oft wird das eigene Können überschätzt. Erst am Wochenende ist eine 68-jährige Schwimmerin im Wolfgangsee ertrunken, wenige Tage davor eine 85-jährige Schwimmerin im Wallersee. Zur Sicherheit sollte man immer eine Schwimmboje mitnehmen, rät Stefan Valentinitsch von der Wasserrettung.
2: Es ist immer empfehlenswert, solche Bojen mitzunehmen, insbesondere wenn man weiter hinaus schwimmt. Man ist unter anderem mit dieser Boje viel sichtbarer, wie wenn man keine mit hat. Und wenn man eben ein Problem hat, kann man sich auch daran festhalten.
1: Das Kuratorium für Verkehrssicherheit hat heuer bei 5 österreichischen Seen sogar einen kostenlosen Bojenverleih eingerichtet, wie etwa in Pörtschach am Wörthersee. In Zukunft sollen noch mehr Seen dazukommen. Außenministerin Beate Meindl-Reisinger ist heute auf dem Weg in die USA. Dort trifft sie ihren US-Amtskollegen Marco Rubio. Ganz oben auf ihrer Agenda steht der UNO-Sicherheitsrat. Ab Anfang nächsten Jahres beginnt ja Österreichs 2-jährige Mitgliedschaft. Aber auch der russische Angriffskrieg gegen die Ukraine und der Krieg im Nahen Osten werden Thema sein. Österreich wird schon ab diesem Oktober als Beobachter an den Sitzungen teilnehmen und übernimmt dann im Juli 2027 den Vorsitz, der monatlich wechselt. Kolumbien hat nach dem schweren Erdbeben im Westen des Landes nun den Notstand ausgerufen. Mehr als 100 Menschen sind ums Leben gekommen, viele weitere wurden verletzt. Gebäude sind eingestürzt, Straßen und Infrastruktur wurden beschädigt. Besonders betroffen ist die Region rund um Pereira. Dort suchen Rettungskräfte weiter nach Menschen unter den Trümmern. Präsident Abelardo de la Espriella hat den Katastrophenfall ausgerufen. Finnland und Schweden sind nach 38 Jahren jetzt wieder per Zug miteinander verbunden. Zunächst gibt es täglich 2 Züge pro Richtung zwischen Oulu, der finnischen Westküste, und dem schwedischen Haparanda. 1988 wurde der Zugverkehr zwischen den Ländern ja eingestellt, weil immer mehr Autos unterwegs waren. Zugfahren ist mit den Jahren aber immer beliebter geworden.
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3: Heute Nachmittag bleibt es überwiegend sonnig und trocken, auch wenn sich zeitweise ein paar Quellwolken bilden. Die Temperaturen steigen auf rund 33 Grad. Aktuell messen wir in Wien 26 Grad. Das war das Wetter.
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3: Es ist kurz nach 10 Uhr und auf den Straßen herrscht aktuell freie Fahrt ohne wesentliche Zeitverluste. Kommen Sie gut und sicher an Ihr Ziel.
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Parfüm bereitet den Frost, die letzte Kaltluftfront strömt von Westen nach Nordost. Der Tageshöchstwert liegt bei +3.

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1: Mit Hannes Harp. Die heimische Wirtschaft tritt auf der Stelle. Gegenüber dem Zeitraum April bis Juni ist die heimische Wirtschaftsleistung unverändert. Im Vergleich zur gleichen Zeit im Vorjahr ergibt sich auch nur ein zartes Plus von 0,8%. Das zeigt heute die Schnellschätzung des WIFO. Die Wirtschaft hat vor allem der höhere Rohölpreis gebremst. Bergauf geht es dagegen im Jahresvergleich in der Industrie. Die Betriebe produzieren mehr, sagen die Ökonomen. Damit beim Schwimmen nichts passiert, rät die Wasserrettung, eine Schwimmboje mitzunehmen. Wer sich in den heimischen Seen oder Bädern abkühlt, überschätzt oft das eigene Können. Das zeigte ein tragischer Unfall erst am Wochenende. Da ist eine 68-jährige Schwimmerin im Wolfgangsee ertrunken. Schwimmbojen kommen aber gut an, sagt uns Stefan Valentinic von der Wasserrettung.
2: Ja, es gibt mittlerweile verschiedenste Initiativen, dass man sich in Bädern diese Bojen auch ausleihen kann. Und es ist schon vermehrt zu beobachten, dass die auch entsprechend benutzt werden.
1: Das Kuratorium für Verkehrssicherheit hat heuer bei 5 österreichischen Seen sogar einen kostenlosen Bojenverleih eingerichtet, etwa in Pörtschach am Wörthersee. In Zukunft sollen noch mehr Seen dazukommen. US-Präsident Trump soll in einem Catering-Container den Flieger vom NATO-Gipfel zurück in die USA gewechselt haben. Washington Post und New York Times schreiben nun, dass der Präsident weder in der neuen noch in der alten Air Force One von Ankara abgeflogen ist. In einem Container wurde der Präsident demnach in einen kleineren Flieger gebracht und ausgeflogen. Grund war angeblich eine iranische Morddrohung. Fast 3/4 Englands sind mittlerweile von einer Dürre betroffen. Nirgendwo im Vereinigten Königreich herrsche Normalzustand, heißt es aus dem britischen Umweltministerium. Parks und Felder sind ausgetrocknet und gelb, in einem Land, das eigentlich für sein feuchtes Wetter bekannt ist. Besserung ist vorerst nicht in Sicht, sagen Wetterforscher.
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1: Mit Hannes Haab. Rekordtemperaturen, Rekorddürre. Da überrascht es nicht, dass sich die Menschen in Österreich Sorgen über unser Trinkwasser machen. 6 von 10 rechnen damit, dass Wasser hierzulande innerhalb der kommenden 10 Jahre knapper werden könnte, wie eine Market Agent Umfrage zeigt. Mehr von Martina Steidl.
2: Die Sorgen sind also größer geworden. Vor 3 Jahren hat nur die Hälfte der Österreicherinnen und Österreicher künftige Engpässe beim Trinkwasser erwartet. Niedrige Pegelstände bei Seen und Flüssen, ausgetrocknete Böden sind aber deutlich sichtbar. Fast 90% geben daher auch an, auf ihren Wasserverbrauch zu achten. Interessant, der tatsächliche Verbrauch liegt bei rund 130 Litern pro Tag. Die Befragten gehen davon aus, dass sie im Schnitt nur 85 Liter verbrauchen. Das Autowaschen zu verbieten, findet breite Unterstützung. 3/4 würden auch Verständnis zeigen, wenn private Pools nicht mehr befüllt werden dürfen.
1: Groß sind die Sorgen der Menschen auch über mögliche Folgen für Umwelt und Wirtschaft, wie etwa eine höhere Gefahr von Waldbränden oder Probleme für die Bauern, die wegen der Dürre aktuell auf ein Hilfspaket der Regierung warten. Die heimische Wirtschaft tritt auf der Stelle. Gegenüber dem Zeitraum April bis Juni ist die heimische Wirtschaftsleistung unverändert. Im Vergleich zur gleichen Zeit im Vorjahr ergibt sich auch nur ein zartes Plus von 0,8%. Das zeigt heute die Schnellschätzung des WIFO. Die Wirtschaft hat vor allem der höhere Rohölpreis gebremst. Bergauf geht es dagegen im Jahresvergleich in der Industrie. Die Betriebe produzieren mehr, sagen die Ökonomen. Das ungarische Parlament wählt heute einen neuen Staatspräsidenten. Einziger Kandidat ist der ehemalige Präsident des Höchstgerichts András Baka. Nominiert von der Regierungspartei Tisza, Baka soll Tamás Soljuk folgen, der von der Tisza als Marionette von Ex-Premier Orbán bezeichnet worden war. Er hat nach einer Änderung der Verfassung seinen Posten im Juli räumen müssen. Aufatmen am Great Barrier Reef. Ein später Sommermonsun hat Teile des weltberühmten Korallenriffs vor der australischen Ostküste gerettet. Der Regen hat das viel zu warme Wasser abgekühlt. Auch Wind und Wellen haben geholfen, eine große Korallenbleiche zu verhindern. Die kann dazu führen, dass Korallen absterben. Das Great Barrier Reef ist das größte Korallenriff der Welt und sogar vom Weltraum aus zu sehen.
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3: Heute Nachmittag bleibt es überwiegend sonnig und trocken, auch wenn sich zeitweise ein paar Quellwolken bilden. Die Temperaturen steigen auf rund 33 Grad. Aktuell messen wir in Wien 29 Grad. Das war das Wetter.
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3: Es ist kurz nach 12 Uhr und derzeit gibt es keine längeren Staus oder Verkehrsbehinderungen. Wir wünschen eine gute Fahrt.
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1: Mit Hannes Harp. Immer öfter steckt hinter offenen Löhnen und Firmenpleiten ein gezieltes System, warnt heute die Arbeiterkammer. Branchen, wo Sozialbetrug häufig vorkommt, sind vor allem der Bau oder das Gastgewerbe. 2023 wurde eine eigene Stabsstelle Betrugsbekämpfung eingerichtet, um den Vorwürfen nachzugehen. AK-Chefjurist Ludwig Dvorak.
2: Dubiose Unternehmen zahlen Löhne, Lohnbestandteile, Versicherungsbeiträge und Steuern nicht korrekt. Mit komplexen Firmenkonstruktionen und langen Subunternehmerketten werden die Verantwortlichkeiten verschleiert und schließlich werden Unternehmen, wie wir glauben, gezielt insolvent oder auch immer öfter durch die Finanzpolizei als Scheinunternehmen erkannt.
1: Ganz oft ist es dann der Insolvenzentgeltfonds, der die offenen Löhne der betroffenen Beschäftigten zahlt. Um kriminelle Firmenkonstrukte und absichtliche Insolvenzen einzudämmen, fordert die Arbeiterkammer unter anderem härtere Strafen. Bei Rekordtemperaturen und Dürre rechnen 6 von 10 damit, dass Wasser innerhalb der kommenden 10 Jahre knapper werden wird, wie eine Market Agent-Umfrage zeigt. Vor 3 Jahren hat nur die Hälfte der Österreicherinnen und Österreicher künftige Engpässe beim Trinkwasser erwartet. Weil die Pegelstände bei Seen und Flüssen niedrig sind und die Böden ausgetrocknet, geben fast 90% daher an, auf ihren Wasserverbrauch zu achten. Die Befragten gehen davon aus, dass sie im Schnitt 85 Liter verbrauchen. Der tatsächliche Verbrauch liegt aber bei 130 Litern. Täglich. Ein Streit zwischen mehreren Menschen ist gestern in Wien offenbar eskaliert. Kurz nach Mitternacht wurde ein 26-Jähriger in einem Innenhof in Rudolfsheim 5 Haus mit tödlichen Stichverletzungen gefunden. Für den Mann ist jede Hilfe zu spät gekommen. Das Opfer ist ein Mann aus Syrien, sagt uns die Polizei. Die Ermittler vermuten, dass der mögliche Mord einen Bezug zur Drogenszene hat. Der Ätna auf Sizilien sorgt weiter für Probleme im Flugverkehr. Der Vulkan spuckt nach wie vor Aschewolken in die Luft. Lavaströme bewegen sich am Hang in Richtung Tal. Wieder sind viele Flüge auf dem Flughafen Catania gestrichen oder werden umgeleitet. Der internationale Airport bleibt vorerst zu.
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3: Heute Nachmittag bleibt es überwiegend sonnig und trocken, auch wenn sich zeitweise ein paar Quellwolken bilden. Die Temperaturen steigen auf rund 33 Grad. Aktuell messen wir in Wien 30 Grad. Das waren die aktuellen Wetterinformationen.
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3: Es ist kurz nach 13 Uhr und es gibt momentan keine größeren Verkehrsbehinderungen oder längere Staus. Kommen Sie gut und sicher an Ihr Ziel.
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1: Mit Hannes Haab. Offene Löhne, kriminelle Firmenkonstrukte, die bewusst in Insolvenzen geführt werden, Lohndumping und Sozialbetrug werden seit Jahren professioneller, weiß Andrea Ebner-Pfeiffer von der Stabsstelle Betrugsbekämpfung in der Arbeiterkammer, die es seit 2023 gibt.
2: Beschäftigte werden ohne ihr Wissen umgemeldet, Gesellschaften werden gegründet, umbenannt, in die Insolvenz geführt. Oder Aufträge wandern durch Sub-Sub-Ketten, dass man sich zum Schluss gar nicht mehr auskennt. Die Betroffenen wissen oft gar nicht, wer ist der eigentliche Arbeitgeber.
1: Ganz oft springt dann der Insolvenzentgeltfonds ein, um offene Löhne der betroffenen Beschäftigten zu zahlen. Wenn mit gezielten Pleiten die Lohnkosten von einzelnen Unternehmen auf die Allgemeinheit abgewälzt werden, sei das nicht im Sinn des Fonds, heißt es von der Arbeiterkammer, die einmal mehr drakonische Strafen bei Sozialbetrug verlangt. Die Wirtschafts- und Korruptionsstaatsanwaltschaft hat die Amtsmissbrauchsermittlungen gegen Thomas Schmidt gestoppt. Der Vorwurf gegen Schmidt war ja, dass er als Generalsekretär im Finanzministerium für die ÖVP interveniert hat. In einem Telefonat mit einem Sektionschef soll er verlangt haben, einen erfolgreichen Postenbewerber aufzufordern, eine Bewerbung wieder zurückzuziehen. Die Ermittlungen hat es durch eine anonyme Anzeige gegeben. Weil Beweise oder Hinweise auf eine Straftat fehlen, werden die Ermittlungen jetzt eingestellt. Syriens früherer Machthaber Bashar al-Assad ist in seiner Heimat zum Tode verurteilt worden, wegen Kriegsverbrechen und Verbrechen gegen die Menschlichkeit. Es ist das erste Urteil gegen Assad. Der Prozess hat im Frühjahr begonnen. 2024 haben ihn islamistische Kämpfer gestürzt. Assad ist danach ins Exil nach Moskau geflüchtet. Nervige Werbeanrufe hat wahrscheinlich jeder von uns schon einmal bekommen, entweder anonym oder mit wechselnder Nummer. Frankreich will das künftig vermeiden. Ab sofort müssen Firmen nachweisen, dass Kundinnen und Kunden solchen Werbeanrufen vorher zugestimmt haben. Sonst drohen Strafen von bis zu 375.000 Euro.
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3: Heute Nachmittag bleibt es überwiegend sonnig und trocken, auch wenn sich zeitweise ein paar Quellwolken bilden. Die Temperaturen steigen auf rund 33 Grad. Aktuell messen wir in Wien 31 Grad. Das war das Wetter.
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3: Es ist kurz nach 14 Uhr und momentan kommen Sie ohne längere Verzögerungen oder Staus voran. Wir wünschen eine gute Fahrt.
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1: Mit Hannes Haab. Den großen Konzernen wie Meta und TikTok drohen jetzt tausende Klagen, weil ihre Produkte süchtig machen. Das hat ein US-Gericht in San Francisco nun entschieden, nachdem Meta und TikTok eine frühere Entscheidung kippen wollten. Mehr von Martina Steidl.
2: Betroffen sind neben dem Meta-Konzern und TikTok auch die Google-Mutter Alphabet und Snap. Ihnen wird vorgeworfen, ihre Produkte so gestaltet zu haben, dass junge Menschen süchtig danach werden. Meta und TikTok hatten versucht, die Klage mit einem US-Gesetz aus dem Jahr 1996 abzuwehren. Vergeblich. Es schützt Online-Firmen grundsätzlich vor Klagen wegen der Inhalte, die Nutzer dort veröffentlichen, hilft in diesem Fall aber nicht. Abgelehnt hat das Gericht auch einen Antrag von Meta, einen Prozess zu verschieben, der morgen beginnen soll. 29 Bundesstaaten werfen dem Konzern unter anderem vor, illegal Daten von Kindern gesammelt zu haben.
1: Die Entscheidung ist ein weiterer juristischer Rückschlag für die Social-Media-Konzerne. Immer mehr Länder starten ja auch Social-Media-Verbote für Kinder und Jugendliche und verlangen von den Unternehmen, das Alter der User zu kontrollieren. Offene Löhne, kriminelle Firmenkonstrukte, die bewusst in Insolvenzen geführt werden, Lohndumping und Sozialbetrug werden seit Jahren professioneller. Davor warnt heute die Arbeiterkammer. Ganz oft springt dann der Insolvenzentgeltfonds ein, um offene Löhne der betroffenen Beschäftigten zu zahlen, wenn mit gezielten Pleiten die Lohnkosten von einzelnen Unternehmen auf die Allgemeinheit abgewälzt werden. Sei das nicht im Sinne des Fonds, heißt es von der AK, die einmal mehr harte Strafen bei Sozialbetrug verlangt. In einem Schweinemastbetrieb in Niederösterreich im Bezirk Amstetten hat die Amtstierärztin 400 tote Tiere aufgefunden. Insgesamt sollen auf dem Betrieb etwa 1000 Schweine fehlen, die möglicherweise bereits verendet sein sollen. Der Landwirt wird angezeigt, der Betrieb wurde behördlich geschlossen, die Polizei ermittelt wegen Tierquälerei. Der Bauer soll sich in einem psychischen Ausnahmezustand befunden haben und mit den Tieren überfordert gewesen sein. Aufatmen am Great Barrier Reef. Ein später Sommermonsun hat Teile des weltberühmten Korallenriffs vor der australischen Ostküste gerettet. Der Regen hat das viel zu warme Wasser abgekühlt. Auch Wind und Wellen haben geholfen, eine große Korallenbleiche zu verhindern. Die kann dazu führen, dass Korallen absterben. Das Great Barrier Reef ist das größte Korallenriff der Welt und sogar vom Weltraum aus zu sehen.
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3: Heute Nachmittag bleibt es überwiegend sonnig und trocken, auch wenn sich zeitweise ein paar Quellwolken bilden. Die Temperaturen steigen auf rund 33 Grad. Aktuell messen wir in Wien 32 Grad. Das war unser Blick auf das Wetter.
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3: Es ist kurz nach 15 Uhr und momentan kommen Sie ohne längere Verzögerungen oder Staus voran. Kommen Sie gut an Ihr Ziel.
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1: Mit Hannes Haab. An den heimischen pädagogischen Hochschulen gibt es mehr Studierende. Insgesamt gibt es derzeit über 23.000 Lehramtsstudierende, um 4,6% mehr im Vergleich zum Vorjahr. Mehr von Martina Steidl.
2: Im aktuellen Studienjahr haben über 3.800 potenzielle neue Lehrerinnen und Lehrer ein Bachelorstudium angefangen. Das hat die Statistik Austria nachgezählt. Fast 2.200 haben mit dem Master begonnen. Etwa drei Viertel der gut 23.000 Studierenden sind an den 9 öffentlichen Hochschulen, über ein Viertel an den 5 privaten Hochschulen eingeschrieben. Die meisten Studierenden kommen aus Wien und Niederösterreich, gefolgt von Oberösterreich, der Steiermark und Kärnten.
1: Einen klaren Trend gibt es weiter bei der Geschlechterverteilung unter den angehenden Lehrerinnen und Lehrern. 8 von 10 der Studierenden und der Absolventen sind Frauen. Den großen Konzernen wie Meta und TikTok drohen jetzt tausende Klagen, weil ihre Produkte süchtig machen. Das hat ein US-Gericht in San Francisco nun entschieden, nachdem Meta und TikTok eine frühere Entscheidung kippen wollten. Ein schwerer Rückschlag für die Social-Media-Konzerne. Immer mehr Länder starten gleichzeitig auch Social-Media-Verbote für Kinder und Jugendliche. Sie verlangen von den Unternehmen, das Alter der User zu kontrollieren. Die Molkerei Nöm ruft vorsorglich die Produkte Nöm Mix Vanille und Cremix Tiramisu zurück, weil in den Produkten möglicherweise Pistazien drin sind, was nicht auf der Verpackung steht. Wer eine Pistazienallergie hat, soll die Produkte mit Ablaufdatum 22.08. sowie 30.08. nicht essen, heißt es von Nöm. Wer die Joghurts gekauft hat, kann sie auch ohne Kassabon wieder zurückbringen. Mehrere tausend Urlauber sitzen gerade auf Sizilien fest. Grund ist der Vulkan Ätna, der wieder ausgebrochen ist und weiter riesige Mengen Asche ausstößt. Am Flughafen Catania ist in der Früh nur eine einzige Maschine gestartet. Bis heute Abend wird kein Flugzeug mehr landen. Von den Flugstreichungen und Verspätungen betroffen sind rund 30.000 Menschen. Viele Touristen müssen den Sizilienurlaub verlängern.
0: 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Kommen wir nun zum Wetter.
3: Der Tag endet sonnig und die Nacht verläuft klar. Es wird frischer als in den letzten Nächten, die Temperaturen sinken auf rund 12 Grad. Aktuell messen wir in Wien 32 Grad. Das waren die Wetteraussichten.
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3: Es ist kurz nach 16 Uhr und im Moment sind uns keine größeren Verkehrsbehinderungen gemeldet. Wir wünschen eine gute Fahrt.
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6: Ein herzliches Servus zu meiner Sendung So klingt's bei uns in Wien aus dem Helenental. Schön, dass Sie dabei sind. Und ich habe leider erst kürzlich eine ganz liebe Bekannte verloren. Und das hat mich wieder ein bisschen zum Nachdenken angeregt, beziehungsweise sind mir da unzählige Wienerlieder dazu eingefallen, die Kirche und den Herrgott betreffen. Und eines der sicher bekanntesten Lieder ist »Wann der Herrgott nicht will«. Und das hören wir jetzt von Emmy Denk.

war Michael Berfler mit Dort, wo der Herrgott die Hand hat ausgestreckt und Helga Kohl mit Ich danke auf dem Herrgott, dass ich leben darf in Wien. Also ganz ehrlich, ich danke gerade dem Herrgott, dass ich nicht in Wien wohne, sondern nur nahe Wien, weil bei der Hitze ist jeder Kilometer, den man von der Stadt entfernt ist, glaube ich, ein Gewinn. Und jetzt geht es weiter mit dem Hans-Ecker-Trio und Gerhard Heger mit Herrgott, ich bitte dich, gemach mir die Freude. Und dann kommt noch das Duo Belz-Bayer mit Dem Herrgott, sein Masterstück.

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Ja, das war Herrgott aus Stahr von Duo Hodiner Reiser, vom Original sozusagen, ja fast schon eine Hymne bei uns in Wien. Und jetzt kommt der Musikantenwirt Sandra und Michael Adner mit Herrgott gibt dem Vatern einen Urlaub.

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Das war Freddy Gradinger und Franz Horacek mit A Heuriger beim Herrgott. Das ist ein Lied, das Freddy Gradinger mit Franz Behler Junior einst geschrieben hat für dessen Vater. Und jetzt kommt Franz Zimmer mit Wem unser lieber Herrgott ein Herzerl hat gegeben.

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Das war ein Lied von Hans Frankowski und Franz Almeda, gesungen von Gerhard Heger, der leider inzwischen auch schon beim Herrgott oben ist. Und jetzt kommt Steinberg Havlicek mit Zehnermess. Und dann hören wir das Geschwisterpaar Walter Heider und Christel Prager mit Der Dornbocher Pfarrer steckt aus.

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Maria Andergast und Hans Lang mit seinem Lied, das er gemeinsam mit Josef Betra geschrieben hat, Lass der Herrgott einmal die Welt untergehen. Ja, ich glaube zwar jetzt nicht wirklich an den Herrgott, aber ich bin überzeugt, dass es irgendwie höhere Mächte gibt und ich hoffe auch, dass sie uns helfen, dass nicht einmal die Welt untergeht. Und damit komme ich auch zum Ende der Sendung. Ich hoffe, die Auswahl meiner Lieder hat Ihnen wieder gefallen. Und abschließend hören wir jetzt noch das Duo Čapek mit Die hat mir der Herrgott geschickt. Bis zum nächsten Mal, Ihre Marion Zipp.

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3: Mit Hannes Harp. Im Vorjahr sind in Österreich weniger Menschen in eine Privatinsolvenz geraten als im Jahr davor. Mit fast 8.700 Privatpleiten gibt es ein leichtes Minus von 0,6%. Das zeigt heute die Bilanz vom Kreditschutzverband 1870. Hauptgrund ist weiterhin eine ehemalige oder gescheiterte Selbstständigkeit. Was auffällt ist, dass mehr Menschen unter 40 in eine Privatinsolvenz rutschen, erklärt Karl-Heinz Götze vom KSV 1870.
4: Dass die jungen Leute hier einfach das Einmaleins zum Teil nicht beherrschen und einfach zu viel ausgeben und dann irgendwann die Rechnung präsentiert bekommen, das geht sie mit dem Einkommen nicht aus, wenn man dann kurzfristig vielleicht einmal nicht so viel verdient.
3: Hier braucht es mehr Finanzbildung an den Schulen für einen bewussteren Umgang mit Geld, sagt Götze. An den heimischen pädagogischen Hochschulen gibt es mehr Studierende. Insgesamt gibt es derzeit über 23.000 Lehramtsstudierende, um 4,6% mehr im Vergleich zum Vorjahr. Im aktuellen Studienjahr haben über 3.800 potenzielle neue Lehrerinnen und Lehrer ein Bachelorstudium angefangen, hat die Statistik Austria gezählt. Fast 2.200 haben mit dem Master begonnen. Einen klaren Trend gibt es weiter bei der Geschlechterverteilung unter den angehenden Lehrerinnen und Lehrern. 8 von 10 der Studierenden und der Absolventen sind Frauen. In Ungarn hat das Parlament den ehemaligen Höchstrichter András Baka zum neuen Staatspräsidenten gewählt. Baka ist unter Ex-Premier Orbán aus dem Amt am obersten Gerichtshof entfernt worden. Der neue Premier Peter Magyar und seine Tisza-Partei haben den 73-Jährigen dann als Präsidentschaftskandidaten nominiert. Der Präsident hat in Ungarn hauptsächlich eine repräsentative Rolle. Aufatmen am Great Barrier Reef. Ein später Sommermonsun hat Teile des weltberühmten Korallenriffs vor der australischen Ostküste gerettet. Der Regen hat das viel zu warme Wasser abgekühlt. Auch Wind und Wellen haben geholfen, eine große Korallenbleiche zu verhindern. Die kann dazu führen, dass Korallen absterben. Das Great Barrier Reef ist das größte Korallenriff der Welt und sogar vom Weltraum aus zu sehen.
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5: Heute Abend verläuft der Tag sonnig und die Nacht bleibt klar. Die Temperaturen sinken auf rund 12 Grad. Es wird frischer als in den letzten Nächten. Aktuell messen wir in Wien 32 Grad. Morgen scheint die Sonne von früh bis spät und es gibt ausgezeichnete Bedingungen zur Beobachtung der partiellen Sonnenfinsternis am Abend. Die Temperaturen liegen bei rund 30 Grad. Das war das Wetter.
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5: Es ist kurz nach 17 Uhr und auf den Straßen herrscht aktuell freie Fahrt ohne wesentliche Zeitverluste. Wir wünschen eine sichere Fahrt.
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1: Heute geht es um Diätformen zur Gewichtsreduktion. Wissenschaftliche Untersuchungen haben mehrfach ergeben, dass grundsätzlich jede Form der Kalorienreduktion eine Gewichtsabnahme begünstigt. Es kommt weniger darauf an, ob eine Diät fettreduziert ist oder kohlenhydratreduziert ist, sondern ob die Gesamtkalorienmenge pro Tag reduziert werden kann. Von sehr einseitigen Diätformen muss auf alle Fälle abgeraten werden. Die strenge Einhaltung einer ketogenen Ernährungsweise, wie sie im Moment sehr modern ist, hat in Studien sogar ein erhöhtes Sterberisiko ergeben. Zur Verbesserung des Herz-Kreislauf-Risikos hat sich eine sogenannte mediterrane Ernährung bewährt. Diese besteht aus viel Gemüse, mehr Fisch als Fleisch, einem mäßigen Kohlenhydratanteil und gesundem Olivenöl. Ich bedanke mich für Ihr Interesse und freue mich auf das nächste Mal.
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2: Mit Hannes Haab. Mit fast 8.700 Privatpleiten sind im Vorjahr weniger Menschen in Österreich in eine Privatinsolvenz gerutscht. Die Bilanz der Gläubigerschützer vom KSV 1870 zeigt heute ein leichtes Minus von 0,6% im Vergleich zum Jahr davor. Warum das so ist, erklärt uns Karl-Heinz Götze vom KSV.
3: Aufgrund der Wirtschaftskrise, dass die Leute vorsichtiger geworden sind, das beobachten wir schon. Und dass sie einfach Ausgaben, die jetzt vielleicht nicht heuer anstehen, dass man die verschiebt aufs nächste oder übernächste Jahr.
2: Hauptgrund Nummer 1 für eine Privatpleite bleibt nach wie vor eine ehemalige oder gescheiterte Selbstständigkeit sowie persönliches Verschulden durch schlechten Umgang mit Geld, sagt Götze. In einem Schweinemastbetrieb in Niederösterreich im Bezirk Amstetten hat die Amtstierärztin 400 tote Tiere aufgefunden. Insgesamt sollen auf dem Betrieb etwa 1000 Schweine fehlen, die möglicherweise bereits verendet sein sollen. Der Landwirt wird angezeigt, der Betrieb wurde behördlich geschlossen, die Polizei ermittelt wegen Tierquälerei. Der Bauer soll sich in einem psychischen Ausnahmezustand befunden haben und mit den Tieren überfordert gewesen sein. Den großen Konzernen wie Meta und TikTok drohen jetzt tausende Klagen, weil ihre Produkte süchtig machen. Das hat ein US-Gericht in San Francisco nun entschieden, nachdem Meta und TikTok eine frühere Entscheidung kippen wollten. Ein schwerer Rückschlag für die Social-Media-Konzerne. Immer mehr Länder starten gleichzeitig auch Social-Media-Verbote für Kinder und Jugendliche. Sie verlangen von den Unternehmen, das Alter der User zu kontrollieren. Nervige Werbeanrufe hat wahrscheinlich jeder von uns schon einmal bekommen, entweder anonym oder mit wechselnder Nummer. Frankreich will das künftig vermeiden. Ab sofort müssen Firmen nachweisen, dass Kundinnen und Kunden solchen Werbeanrufen vorher zugestimmt haben. Sonst drohen Strafen von bis zu 375.000 Euro.
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4: Heute Abend verläuft der Tag sonnig und die Nacht bleibt klar. Es wird frischer als in den letzten Nächten, die Temperaturen sinken auf zwischen 12 und 20 Grad. Aktuell messen wir in Wien 31 Grad. Morgen erwartet uns ein weitgehend ungetrübter Himmel mit viel Sonnenschein und ausgezeichneten Bedingungen zur Beobachtung der partiellen Sonnenfinsternis am Abend. Die Temperaturen liegen bei rund 30 Grad. Das war unser Blick auf das Wetter.
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4: Es ist kurz nach 18 Uhr und zurzeit gibt es keine längeren Verkehrsverzögerungen. Gute Fahrt und passen Sie auf sich auf.
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1: Mit Hannes Haab. Ein Blick in den Himmel kann sich morgen lohnen. Am Abend gibt es eine partielle, also teilweise Sonnenfinsternis zu beobachten. Gegen 19.20 Uhr steht der Mond genau zwischen Sonne und Erde und der Mondschatten verdeckt Teile der Sonne. Das ist, je nachdem, wo man auf der Erde steht, unterschiedlich, erklärt uns Matthias Pfragner vom Steirischen Astronomenverein.
2: Es war 2024 in den USA zu beobachten, 2017 in den USA zu beobachten. Dazwischen war es in Chile und im Atlantik und im Pazifik und so. Also es ist je nachdem, wie eben das zusammenfällt, dass der Mond und die Sonne dann in der Position liegen, trifft es eine andere Stelle auf der Welt.
1: Wer die Sonnenfinsternis anschaut, sollte unbedingt eine geeignete Sonnenfinsternisbrille aufsetzen. Ungefährlicher ist übrigens morgen der Höhepunkt der Perseiden-Sternschnuppen am Nachthimmel. Mit fast 8.700 Privatpleiten sind im Vorjahr weniger Menschen in Österreich in eine Privatinsolvenz gerutscht. Die Bilanz der Gläubigerschützer vom KSV 1870 zeigt heute ein leichtes Minus von 0,6% im Vergleich zum Jahr davor. Weil viele geplante Investitionen durch die Wirtschaftskrise verschoben haben, sagen die Gläubigerschützer, Hauptgrund Nummer 1 für eine Privatpleite bleibt aber nach wie vor eine ehemalige oder gescheiterte Selbstständigkeit. An den heimischen pädagogischen Hochschulen gibt's mehr Studierende. Insgesamt gibt es derzeit über 23.000 Lehramtsstudierende, um 4,6% mehr im Vergleich zum Vorjahr. Im aktuellen Studienjahr haben über 3.800 potenzielle neue Lehrerinnen und Lehrer ein Bachelorstudium angefangen, hat die Statistik Austria gezählt. Fast 2.200 haben mit dem Master begonnen. Einen klaren Trend gibt es weiter bei der Geschlechterverteilung unter den angehenden Lehrerinnen und Lehrern. 8 von 10 der Studierenden und der Absolventen sind Frauen. Landesweit hat es heute Nachmittag offenbar Störungen beim heimischen Mobilfunker A1 gegeben. Daten des Portals allesstörungen.at zeigen, dass es die Störungen bei Anrufen und zwischenzeitlich auch bei der Website von A1 gegeben hat. Betroffen sind mehrere Services gewesen, heißt es vom Unternehmen. Warum es die Ausfälle gegeben hat, sowie wie viele Nutzer tatsächlich betroffen waren, ist noch unklar.
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3: Heute Abend verläuft der Tag sonnig und die Nacht bleibt klar. Es wird frischer als in den letzten Nächten, die Temperaturen sinken auf zwischen 12 und 20 Grad. Aktuell messen wir in Wien 30 Grad. Morgen scheint die Sonne von früh bis spät, es gibt kaum Wolken am Himmel. Die Temperaturen liegen bei rund 30 Grad. Das waren die aktuellen Wetterinformationen.
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3: Es ist kurz nach 19 Uhr und aktuell gibt es keine längeren Staus oder Verzögerungen. Wir wünschen eine gute Fahrt.
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1: Mit Hannes Haab. Weil die Flüsse so wenig Wasser führen, sind Gütertransporte immer schwerer machbar. Nun lockert auch Bayern sowie andere deutsche Bundesländer das Sonn- und Feiertagsfahrverbot für Lkw. Die Regeln gelten in Bayern aber nur für unbedingt notwendige Lieferungen in der Zeit ab Samstag bis Ende des Monats. Der bayerische Innenminister befürchtet gleichzeitig Staus an der Grenze zu Österreich, weil die Lkw an der Grenze stehen bleiben müssen, weil in Österreich bisher Ausnahmen für das Fahrverbot fehlen. Ein Blick in den Himmel kann sich morgen lohnen. Am Abend gibt es eine partielle, also teilweise Sonnenfinsternis zu beobachten. Gegen 19.20 Uhr steht der Mond genau zwischen Sonne und Erde und der Mondschatten verdeckt Teile der Sonne. Wer die Sonnenfinsternis anschaut, sollte unbedingt eine geeignete Sonnenfinsternisbrille aufsetzen. Ungefährlicher ist morgen übrigens der Höhepunkt der Perseiden-Sternschnuppen am Nachthimmel. In Ungarn hat das Parlament den ehemaligen Höchstrichter András Baka zum neuen Staatspräsidenten gewählt. Baka ist unter Ex-Premier Orbán aus dem Amt am obersten Gerichtshof entfernt worden. Der neue Premier Péter Magyar und seine Tisza-Partei haben den 73-Jährigen dann als Präsidentschaftskandidaten nominiert. Der Präsident hat in Ungarn hauptsächlich eine repräsentative Rolle. Aufatmen am Great Barrier Reef. Ein später Sommermonsun hat Teile des weltberühmten Korallenriffs vor der australischen Ostküste gerettet. Der Regen hat das viel zu warme Wasser abgekühlt. Auch Wind und Wellen haben geholfen, eine große Korallenbleiche zu verhindern. Die kann dazu führen, dass Korallen absterben. Das Great Barrier Reef ist das größte Korallenriff der Welt und sogar vom Weltraum aus zu sehen.
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0: Servus, da sitzen wir.
1: No? Servus, Hans.
0: Servus, haben wir das schönes Platzl erwischt?
1: Sehr schön.
0: Direkt bei der Tour. Der Wein ist sehr gut.
1: Ja.
0: Der Spezi, aber herrlich.
1: Trinke ich auch.
0: Und noch eine Spezi. Ja. Fräulein, da geht's gleich. Fräulein, kommen Sie. Der Herr kriegt auch einen Spezi.
1: Ja, bitte ein Viertel Spezial. Ja.
0: Spezi. Wir bringen es auch nur ein Viertel.
1: Ja.
0: Wir bringen es auch nur ein Viertel.
1: Bist du schon lang da?
0: Nein, gerade bin ich gekommen.
1: Du hast aber eigentlich erst das zweite Viertel.
0: Naja, das erste war gegen den Durst.
1: Ach so.
0: Also bringen Sie zwei Viertel, gell? Zwei Viertel bringen Sie. Ja?

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